0: Dad?
1: Ja, okay.
0: Wie Anna.
1: Ja? Aber von deinem Mann?
0: Hallo, wie geht's?
1: Wie geht's? Wie geht's?
0: Geht's gut?
1: Sehr gut?
0: Ja.
1: Sehr gut.
0: Und dir?
1: Hm?
0: Geht's dir gut?
1: Ja.
0: Kannst du auf den Knopf drücken?
1: Er ist noch ein Kind.
0: Wo ist Adler Lothorn?
1: Kumpel?
0: Viele Boyser Adler Lothorn.
2: Dimostra grande vanità e superbia, spesso è un ignorante.